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1: Schönen guten Morgen. Heute am 14. Mai hier unsere aktuellen Blitzer. Blitzer heute in Geilenkirchen auf der K24. In Erkelenz, Golkrath, am Kloster. Und der letzte in Erkelenz auf der L19. Wir wünschen euch heute am Feiertag eine gute Fahrt.
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1: Mit Julia Fritz. Der Fahrplan für die geplanten Steuer- und Sozialreformen steht. Bis zur Sommerpause wollen Union und SPD ein großes Reformpaket schnüren. Dabei sollen auch Arbeitgeber und Gewerkschaften einbezogen werden. Geplant ist ein größeres Treffen mit den Sozialpartnern. Ob daraus am Ende auch Kompromisse entstehen, ist offen. Die Arbeitgeber zeigen sich zurückhaltend. Auch der Deutsche Gewerkschaftsbund ist skeptisch. DGB-Chefin Fahimi machte deutlich, man werde nicht nur für einen Fototermin ins Kanzleramt kommen. Am Vatertag findet in Berlin eine Demonstration gegen Gewalt von Männern statt. Organisiert wurde sie von der Initiative Männer gegen Gewalt. Grünen-Chef Banaschak ruft zur Teilnahme auf und fordert Männer auf, sich klar gegen Gewalt an Frauen zu stellen. Das Thema gehe nicht nur Frauen etwas an, sondern ganz besonders auch Männer, sagte er der Rheinischen Post. Er hoffe auf viele Teilnehmer, von Schülern über Väter und Kollegen bis hin zum Bundeskanzler. Die USA schicken nun doch keine 4.000 zusätzlichen Soldaten nach Europa. Das Pentagon hat den geplanten Einsatz kurzfristig gestoppt, berichten US-Medien. Eigentlich sollten die Soldaten für mehrere Monate in Polen stationiert werden. Weil bereits erste Soldaten und Ausrüstung unterwegs waren, kam die Entscheidung überraschend. Erst vor kurzem hatten die USA angekündigt, 5.000 Soldaten aus Deutschland abzuziehen. Der Generalstaatsanwalt von Kalifornien prüft den Ticketverkauf für die Fußball-WM. Er hat dazu die FIFA angeschrieben. Hintergrund sind Berichte, wonach Fans teure Plätze bezahlt, am Ende aber schlechtere Tickets erhalten haben sollen. Offenbar wurden Sitzplatzkategorien nach dem Kauf verändert. Die FIFA steht außerdem wegen stark schwankender und hoher Ticketpreise schon länger in der Kritik. Soweit die Meldungen.
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1: Heute bleibt es in Deutschland für Mitte Mai ungewöhnlich kühl und wechselhaft. Es gibt viele Wolken, dazu immer wieder Schauer und einzelne Gewitter. Zwischendurch kann sich regional auch mal die Sonne zeigen. Die Temperaturen erreichen meist nur 10 bis 12 Grad. In Schauernähe kann es zeitweise böig werden.
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1: Schönen guten Morgen, heute am 14. Mai hier unsere aktuellen Blitzer. Blitzer heute in Geilenkirchen auf der K24, in Erkelenz, Golkrath am Kloster und der letzte in Erkelenz auf der L19. Wir wünschen euch heute am Feiertag eine gute Fahrt.
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1: Mit Julia Fritz. Der Fahrplan für die geplanten Steuer- und Sozialreformen steht. Bis zur Sommerpause wollen Union und SPD ein großes Reformpaket schnüren. Dabei sollen auch Arbeitgeber und Gewerkschaften einbezogen werden. Geplant ist ein größeres Treffen mit den Sozialpartnern. Ob daraus am Ende auch Kompromisse entstehen, ist offen. Die Arbeitgeber zeigen sich zurückhaltend. Auch der Deutsche Gewerkschaftsbund ist skeptisch. DGB-Chefin Fahimi machte deutlich, man werde nicht nur für einen Fototermin ins Kanzleramt kommen. Am Vatertag findet in Berlin eine Demonstration gegen Gewalt von Männern statt. Organisiert wurde sie von der Initiative Männer gegen Gewalt. Grünen-Chef Banaschak ruft zur Teilnahme auf und fordert Männer auf, sich klar gegen Gewalt an Frauen zu stellen. Das Thema gehe nicht nur Frauen etwas an, sondern ganz besonders auch Männer, sagte er der Rheinischen Post. Er hoffe auf viele Teilnehmer, von Schülern über Väter und Kollegen bis hin zum Bundeskanzler. Die USA schicken nun doch keine 4.000 zusätzlichen Soldaten nach Europa. Das Pentagon hat den geplanten Einsatz kurzfristig gestoppt, berichten US-Medien. Eigentlich sollten die Soldaten für mehrere Monate in Polen stationiert werden. Weil bereits erste Soldaten und Ausrüstung unterwegs waren, kam die Entscheidung überraschend. Erst vor kurzem hatten die USA angekündigt, 5.000 Soldaten aus Deutschland abzuziehen. Der Generalstaatsanwalt von Kalifornien prüft den Ticketverkauf für die Fußball-WMUTM. Er hat dazu die FIFA angeschrieben. Hintergrund sind Berichte, wonach Fans teure Plätze bezahlt, am Ende aber schlechtere Tickets erhalten haben sollen. Offenbar wurden Sitzplatzkategorien nach dem Kauf verändert. Die FIFA steht außerdem wegen stark schwankender und hoher Ticketpreise schon länger in der Kritik. Soweit die Meldungen.
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1: Heute bleibt es in Deutschland für Mitte Mai ungewöhnlich kühl und wechselhaft. Es gibt viele Wolken, dazu immer wieder Schauer und einzelne Gewitter. Zwischendurch kann sich regional auch mal die Sonne zeigen. Die Temperaturen erreichen meist nur 10 bis 12 Grad. In Schauernähe kann es zeitweise böig werden.
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1: Schönen guten Morgen. Heute am 14. Mai hier unsere aktuellen Blitzer. Blitzer heute in Geilenkirchen auf der K24. In Erkelenz, Golkrath, am Kloster. Und der letzte in Erkelenz auf der L19. Wir wünschen euch heute am Feiertag eine gute Fahrt.
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1: Mit Julia Fritz. Der Fahrplan für die geplanten Steuer- und Sozialreformen steht. Bis zur Sommerpause wollen Union und SPD ein großes Reformpaket schnüren. Dabei sollen auch Arbeitgeber und Gewerkschaften einbezogen werden. Geplant ist ein größeres Treffen mit den Sozialpartnern. Ob daraus am Ende auch Kompromisse entstehen, ist offen. Die Arbeitgeber zeigen sich zurückhaltend. Auch der Deutsche Gewerkschaftsbund ist skeptisch. DGB-Chefin Fahimi machte deutlich, man werde nicht nur für einen Fototermin ins Kanzleramt kommen. Am Vatertag findet in Berlin eine Demonstration gegen Gewalt von Männern statt. Organisiert wurde sie von der Initiative Männer gegen Gewalt. Grünen-Chef Banaschak ruft zur Teilnahme auf und fordert Männer auf, sich klar gegen Gewalt an Frauen zu stellen. Das Thema gehe nicht nur Frauen etwas an, sondern ganz besonders auch Männer, sagte er der Rheinischen Post. Er hoffe auf viele Teilnehmer, von Schülern über Väter und Kollegen bis hin zum Bundeskanzler. Die USA schicken nun doch keine 4000 zusätzlichen Soldaten nach Europa. Das Pentagon hat den geplanten Einsatz kurzfristig gestoppt, berichten US-Medien. Eigentlich sollten die Soldaten für mehrere Monate in Polen stationiert werden. Weil bereits erste Soldaten und Ausrüstung unterwegs waren, kam die Entscheidung überraschend. Erst vor kurzem hatten die USA angekündigt, 5000 Soldaten aus Deutschland abzuziehen. Der Generalstaatsanwalt von Kalifornien prüft den Ticketverkauf für die Fußball-WM. Er hat dazu die FIFA angeschrieben. Hintergrund sind Berichte, wonach Fans teure Plätze bezahlt, am Ende aber schlechtere Tickets erhalten haben sollen. Offenbar wurden Sitzplatzkategorien nach dem Kauf verändert. Die FIFA steht außerdem wegen stark schwankender und hoher Ticketpreise schon länger in der Kritik. Soweit die Meldungen.
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1: Heute bleibt es in Deutschland für Mitte Mai ungewöhnlich kühl und wechselhaft. Es gibt viele Wolken, dazu immer wieder Schauer und einzelne Gewitter. Zwischendurch kann sich regional auch mal die Sonne zeigen. Die Temperaturen erreichen meist nur 10 bis 12 Grad. In Schauernähe kann es zeitweise böig werden.
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1: Schönen guten Morgen, heute am 14. Mai hier unsere aktuellen Blitzer. Blitzer heute in Geilenkirchen auf der K24, in Erkelenz, Golkrath, am Kloster und der letzte in Erkelenz auf der L19. Wir wünschen euch heute am Feiertag eine gute Fahrt.

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1: Mit Julia Fritz. In wenigen Wochen läuft eine EU-Frist zur Lohntransparenz aus. Dann sollen Stellenanzeigen auch in Deutschland konkretere Angaben zum Gehalt enthalten. Bisher ist das nur bei gut 12% der Ausschreibungen der Fall, zeigt eine Untersuchung der Jobplattform Indeed. Besonders selten wird das Gehalt in besser bezahlten Bereichen genannt, etwa in der IT, der Forschung oder der Pharmabranche. Viele Bewerberinnen und Bewerber wünschen sich aber genau diese Offenheit. Gut 60% würden sich eher auf eine Stelle bewerben, wenn das Gehalt bekannt ist. Die Bundesregierung will die Milliardenlöcher bei den gesetzlichen Krankenkassen mit einem Sparpaket eindämmen. Das Kabinett hat entsprechende Pläne auf den Weg gebracht. Der Chef des GKV-Spitzenverbands, Blatt, fordert nun, an diesem Kurs festzuhalten, auch wenn der Druck von verschiedenen Seiten groß sei. Zuletzt hatte Ärztepräsident Reinhardt einen Aufschub und grundlegende Änderungen verlangt. Geplant sind unter anderem Ausgabenbremsen in Arztpraxen. Die Weltmeere könnten auf neue Wärmerekorde zusteuern. Das Alfred-Wegener-Institut in Bremerhaven meldet, dass die Meerestemperaturen derzeit deutlich über den Werten von 2023 liegen und etwa auf dem Niveau der bisherigen Rekorde von 2024. Besonders stark aufgeheizt ist aktuell der Pazifik vor der Küste Kaliforniens und Mexikos. Weltweit ist im vergangenen Jahr so wenig Wein getrunken worden wie seit fast 70 Jahren nicht mehr. Nach Angaben der Internationalen Organisation für Rebe und Wein lag der Konsum bei 208 Millionen Hektolitern. Auch in Deutschland wurde weniger Wein getrunken. Als Gründe gelten unter anderem gestiegene Preise und eine insgesamt geringere Kaufkraft der Verbraucherinnen und Verbraucher. Soweit die Meldungen.
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1: Heute bleibt es in Deutschland für Mitte Mai ungewöhnlich kühl und wechselhaft. Es gibt viele Wolken, dazu immer wieder Schauer und einzelne Gewitter. Zwischendurch kann sich regional auch mal die Sonne zeigen. Die Temperaturen erreichen meist nur 10 bis 12 Grad. In Schauernähe kann es zeitweise böig werden.
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1: Schönen guten Morgen. Heute am 14. Mai hier unsere aktuellen Blitzer. Blitzer heute in Geilenkirchen auf der K24. In Erkelenz, Golkrath, am Kloster. Und der letzte in Erkelenz auf der L19. Wir wünschen euch heute am Feiertag eine gute Fahrt.
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1: Mit Julia Fritz. In wenigen Wochen läuft eine EU-Frist zur Lohntransparenz aus. Dann sollen Stellenanzeigen auch in Deutschland konkretere Angaben zum Gehalt enthalten. Bisher ist das nur bei gut 12% der Ausschreibungen der Fall, zeigt eine Untersuchung der Jobplattform Indeed. Besonders selten wird das Gehalt in besser bezahlten Bereichen genannt, etwa in der IT, der Forschung oder der Pharmabranche. Viele Bewerberinnen und Bewerber wünschen sich aber genau diese Offenheit. Gut 60% würden sich eher auf eine Stelle bewerben, wenn das Gehalt bekannt ist. Die Bundesregierung will die Milliardenlöcher bei den gesetzlichen Krankenkassen mit einem Sparpaket eindämmen. Das Kabinett hat entsprechende Pläne auf den Weg gebracht. Der Chef des GKV-Spitzenverbands, Blatt, fordert nun, an diesem Kurs festzuhalten, auch wenn der Druck von verschiedenen Seiten groß sei. Zuletzt hatte Ärztepräsident Reinhardt einen Aufschub und grundlegende Änderungen verlangt. Geplant sind unter anderem Ausgabenbremsen in Arztpraxen. Die Weltmeere könnten auf neue Wärmerekorde zusteuern. Das Alfred-Wegener-Institut in Bremerhaven meldet, dass die Meerestemperaturen derzeit deutlich über den Werten von 2023 liegen und etwa auf dem Niveau der bisherigen Rekorde von 2024. Besonders stark aufgeheizt ist aktuell der Pazifik vor der Küste Kaliforniens und Mexikos. Weltweit ist im vergangenen Jahr so wenig Wein getrunken worden wie seit fast 70 Jahren nicht mehr. Nach Angaben der Internationalen Organisation für Rebe und Wein lag der Konsum bei 208 Millionen Hektolitern. Auch in Deutschland wurde weniger Wein getrunken. Als Gründe gelten unter anderem gestiegene Preise und eine insgesamt geringere Kaufkraft der Verbraucherinnen und Verbraucher. Soweit die Meldungen.
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1: Heute bleibt es in Deutschland für Mitte Mai ungewöhnlich kühl und wechselhaft. Es gibt viele Wolken, dazu immer wieder Schauer und einzelne Gewitter. Zwischendurch kann sich regional auch mal die Sonne zeigen. Die Temperaturen erreichen meist nur 10 bis 12 Grad. In Schauernähe kann es zeitweise böig werden.
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2: Schönen guten Morgen, heute am 14. Mai hier unsere aktuellen Blitzer. Blitzer heute in Geilenkirchen auf der K24, in Erkelenz, Golkrath am Kloster und der letzte in Erkelenz auf der L19. Wir wünschen euch heute am Feiertag eine gute Fahrt.
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1: Schönen guten Morgen. Heute am 14. Mai hier unsere aktuellen Blitzer. Blitzer heute in Geilenkirchen auf der K24. In Erkelenz, Golkrath, am Kloster. Und der letzte in Erkelenz auf der L19. Wir wünschen euch heute am Feiertag eine gute Fahrt.
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1: Mit Julia Fritz. In Erkelenz sind bei einem Verkehrsunfall 3 Menschen verletzt worden. Ein 20-jähriger Autofahrer fuhr von einem Grundstück auf die Gewerbestraße Süd und stieß dort mit dem Wagen einer 54-jährigen Frau zusammen. Ihr Auto wurde gegen einen Baum geschleudert. Die Frau wurde schwer verletzt ins Krankenhaus gebracht. 2 weitere Menschen erlitten leichte Verletzungen. In Hückelhofen-Kleingladbach hat am Sonntagabend ein Holzstapel vor einem Wohnhaus gebrannt. Anwohner bemerkten das Feuer in der Straße Eschenbroich und konnten es selbst löschen. Verletzt wurde niemand, größerer Gebäudeschaden entstand nach ersten Erkenntnissen nicht. Die Polizei ermittelt zur Brandursache. In Heinsberg ist ein 17-jähriger E-Scooter-Fahrer schwer gestürzt. Der Jugendliche war am Dienstagmorgen auf dem Radweg der Gladbacher Straße unterwegs. Nach ersten Erkenntnissen kam er ohne Fremdeinwirkung zu Fall und erlitt lebensgefährliche Verletzungen. Die Polizei ermittelt zur Ursache des Sturzes. Soweit die Meldungen.
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1: In der Nacht bleibt es in der Region Heinsberg meist stark bewölkt und kühl. Vereinzelt sind noch Schauer möglich. Die Temperaturen sinken auf etwa 6 bis 3 Grad. Am Donnerstag bleibt es kühl und wechselhaft. Früh am Morgen kann es kurze Schauer geben, am Nachmittag sind weitere Schauer und einzelne Gewitter möglich. Die Höchstwerte liegen bei etwa 11 Grad. Dazu kann es zeitweise böig werden. Bis zum Abend gilt eine Warnung vor Windböen. In Schauernähe sind auch Sturmböen möglich.
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1: Mit Julia Fritz. In wenigen Wochen läuft eine EU-Frist zur Lohntransparenz aus. Dann sollen Stellenanzeigen auch in Deutschland konkretere Angaben zum Gehalt enthalten. Bisher ist das nur bei gut 12% der Ausschreibungen der Fall, zeigt eine Untersuchung der Jobplattform Indeed. Besonders selten wird das Gehalt in besser bezahlten Bereichen genannt, etwa in der IT, der Forschung oder der Pharmabranche. Viele Bewerberinnen und Bewerber wünschen sich aber genau diese Offenheit. Gut 60% würden sich eher auf eine Stelle bewerben, wenn das Gehalt bekannt ist. Die Bundesregierung will die Milliardenlöcher bei den gesetzlichen Krankenkassen mit einem Sparpaket eindämmen. Das Kabinett hat entsprechende Pläne auf den Weg gebracht. Der Chef des GKV-Spitzenverbands, Blatt, fordert nun, an diesem Kurs festzuhalten, auch wenn der Druck von verschiedenen Seiten groß sei. Zuletzt hatte Ärztepräsident Reinhardt einen Aufschub und grundlegende Änderungen verlangt. Geplant sind unter anderem Ausgabenbremsen in Arztpraxen. Die Weltmeere könnten auf neue Wärmerekorde zusteuern. Das Alfred-Wegener-Institut in Bremerhaven meldet, dass die Meerestemperaturen derzeit deutlich über den Werten von 2023 liegen und etwa auf dem Niveau der bisherigen Rekorde von 2024. Besonders stark aufgeheizt ist aktuell der Pazifik vor der Küste Kaliforniens und Mexikos. Weltweit ist im vergangenen Jahr so wenig Wein getrunken worden wie seit fast 70 Jahren nicht mehr. Nach Angaben der Internationalen Organisation für Rebe und Wein lag der Konsum bei 208 Millionen Hektolitern. Auch in Deutschland wurde weniger Wein getrunken. Als Gründe gelten unter anderem gestiegene Preise und eine insgesamt geringere Kaufkraft der Verbraucherinnen und Verbraucher. Soweit die Meldungen.
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1: Heute bleibt es in Deutschland für Mitte Mai ungewöhnlich kühl und wechselhaft. Es gibt viele Wolken, dazu immer wieder Schauer und einzelne Gewitter. Zwischendurch kann sich regional auch mal die Sonne zeigen. Die Temperaturen erreichen meist nur 10 bis 12 Grad. In Schauernähe kann es zeitweise böig werden.
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2: Hier in der Redaktion, da haben wir bei der Recherche zu etlichen Sendungen festgestellt, dass die Geschichte der 80er Jahre niemals eintönig und auch langweilig gewesen ist. Hallo, hier ist wieder euer Zeitreisender Markus, und wenn man sich neben der Musik die Chronik dieses Jahrzehnts ansieht, fällt sofort auf, dass viel passiert ist in dieser Zeit, wie zum Beispiel, dass sich Anfang der 80er Jahre die Partei Die Grünen aufgrund der Umweltbewegungen gegründet hatten. Oder im Jahr 1981, wo dann der Erstflug der Raumfähre Columbia startete und damit der Start vom Shuttle-Programm der NASA. Anfang 1984 geht der erste als Privatfernsehen angesehene Fernsehsender Sat.1 unter der Programmgesellschaft für Kabel- und Satellitenfunk auf Sendung. Ein ganz wichtiger und geschichtlicher Termin ist natürlich 1989 der Berliner Mauerfall. Die DDR öffnete die Grenzübergänge zur Bundesrepublik, und bereits am selben Tag passieren Tausende von Menschen die innerdeutsche Grenze. Das sind jetzt nur einige wenige Dinge, die uns immer wieder bei den Recherchen zur Musik der 80er über den Weg gelaufen sind. Außerdem ist uns auch aufgefallen, dass die Musik in den 80er Jahren extrem vielfältig gewesen ist. So kommt zu Beginn dieses Jahrzehnts Westdeutschland auf den Geschmack deutscher Texte, und der Schlager, der hat erstaunlicherweise immer noch Hochkonjunktur. So verwundert es schließlich auch nicht, dass ein deutscher Schlager erstmalig den Grand Prix de la Chanson Eurovision mit Nicole und ein bisschen Frieden gewinnt. In einer kurzen, aber dann auch sehr heftigen Zeit tauchte auch die neue deutsche Welle auf und wurde begeistert aufgenommen, leider am Ende aber auch totkommerzialisiert. Pop- und Rockmusik in allen Varianten bestimmten die Radiosender, und das ist bis heute auch so geblieben. Und damit sind wir dann auch schon wieder direkt im richtigen Thema und starten heute mit dem amerikanischen Sänger und Songschreiber Christopher Cross. Seine Musikerkarriere begann bei der Hardrock-Coverband Flash in Austin, bevor er dann 1978 einen Plattenvertrag als Solomusiker durchsetzte. Direkt mit seiner ersten Single Ride Like the Wind gelang ihm im Frühjahr 1980 der Durchbruch. Cross, der alle seine Lieder selbst schreibt, erreichte auf Anhieb Platz 2 der US-Charts, und auch international machte er damit auf sich aufmerksam. Interessanterweise ist dieser Song auch hier bei uns in Deutschland bekannt, konnte sich aber Anfang der 80er Jahre so gar nicht in den deutschsprachigen Charts platzieren.

Das war gerade die britische Popband Culture Club, die ihre größten Erfolge in den 80er Jahren hatten. Die Band erregte ja nicht nur mit ihrer Musik, sondern auch mit dem schrillen, betont weiblichen Kleidungsstil ihres Frontmanns Boy George Aufsehen. Nach dem Mega-Erfolg aus dem Jahr 1982 mit Do You Really Want to Hurt Me, wo sie fast überall die Chartspitzen stürmten, folgten noch einige Hits, die sich dann in den vielen Charts platzieren konnten. Und einer davon ist, wie gerade gehört, It's a Miracle. In den deutschen Charts schafften sie es damit bis auf Platz 41, in den US-Charts auf die 13 und in ihrem Heimatland Großbritannien kletterten sie damit sogar bis auf Platz 4. Viele der Künstlerinnen und Künstler aus den 80ern fielen ja nicht nur durch musikalische Aha-Erlebnisse und Ohrwürmer auf, sondern auch ihre Art, wie sie sich präsentierten. Einer davon war ein Österreicher namens Johannes Hölzel, den wir alle nur als Falco kennen. Mit Der Kommissar startete er eine unglaubliche Karriere, wobei er in seinen Songtexten immer zwischen deutschsprachigen und auch englischem Text hin und her switchte. Der Kommissar belegte sowohl in den deutschen wie auch in den österreichischen Charts die Spitzenposition. In der Schweiz landete er damit auf der 2 und sogar in den US-Charts konnte er mit Platz 72 im doch so wichtigen amerikanischen Musikmarkt erstmals auf sich aufmerksam machen. Auch Jahre nach Falcos Tod ist sein Grab eine Pilgerstätte seiner Fans, von denen manche unter anderem in einem gläsernen Schrein am Fußende des Grabes Blumen hinterlegen und auch Kerzen anzünden.

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1: Wir hörten gerade den britischen Popsänger und Songschreiber Billy Ocean, der zwischen 1976 und 1989 eine ganze Reihe von R&B-Hits hatte. Ocean war nicht nur im Vereinigten Königreich, sondern auch hier in Deutschland, in Österreich, der Schweiz und auch in den USA ziemlich erfolgreich, wo er insgesamt 3 Nummer-1-Hits hatte. When the Going Gets Tough, The Tough Gets Going stammt aus dem Jahr 1985 und ist ein Soundtrack zum Film Auf der Jagd nach dem Juwel vom Nil. Im dazugehörigen Musikvideo im Übrigen spielen unter anderem Michael Douglas, Danny DeVito und Kathleen Turner mit und der Clip, der enthält dann dabei auch einige Szenen aus dem Film. Kommen wir jetzt zum britischen Multiinstrumentalisten, Singer-Songwriter und Komponisten Nick Kershaw, der nicht nur mit seinen eigenen Liedern, sondern auch als Songwriter große Erfolge feierte. Nach seiner Debütsingle I Won't Let the Sun Go Down on Me im Jahr 1983 folgte bereits Anfang 1984 der Titel Wouldn't It Be Good, den er selber getextet hat, und auch die Musik, die stammt von ihm, und dieser konnte sich dann in mehreren europäischen Ländern in den Top 10 platzieren. Bei uns hier in Deutschland stieg er bis auf Platz 2, in Großbritannien erreichte er Rang 4. Gemessen an Verkaufszahlen, Chartnotierungen und Bekanntheitsgrad ist Wouldn't It Be Good der größte Hit von Nick Kershaw, und wie vielfältig und wie hörbar gute Musik aus den 80er Jahren ist, merkt man auch an diesem Song, denn in den Jahren 1991 und 1998 wurde der Titel jeweils nochmals veröffentlicht.

Gold von der New Romantic Band Spandau Ballet, die in den späten 70er Jahren in der Nähe von London gegründet wurde. Dieser Song wurde von Mitbegründer Gary Kemp geschrieben und die Erstveröffentlichung der Single fand dann weltweit am 1. August 1983 statt. In den UK-Charts landeten sie damit auf Platz 2, in den US-Charts auf der 29 und hier in Deutschland reichte es zu Platz 16. Im Jahr 2000 veröffentlichte Spandau Ballet in Europa eine Remix-Single mit dem Namen Gold – The Sun Mixes und 2009 veröffentlichten sie dann eine Akustikversion von Gold auf ihrem 7. Studioalbum Once More und 2012 wurde in den USA eine Remix-EP mit Remixes von Paul Oakenfold zu Gold veröffentlicht. Widmen wir uns jetzt dem deutschen Sänger und Autoren Peter Schilling. Er zählt zu den kommerziell erfolgreichsten Künstlern der damaligen Neuen Deutschen Welle. Seine Lieder, die handelten anfangs oft von Science-Fiction-Themen wie der Zukunft des Planeten Erde oder der Raumfahrt, später auch von persönlichen Themen. Einen Nummer-1-Hit im deutschsprachigen Raum hatte er mit dem Ende 1982 veröffentlichten Lied Major Tom. Mit der englischen Version von diesem Song schaffte er es im Herbst 1983 tatsächlich auch bis auf Platz 14 der amerikanischen Billboard-Charts. Der Titel, der war zudem weltweit ebenfalls erfolgreich gewesen und platzierte sich gleich

gleichzeitig mit dem Album Error in the System auf Platz 1 in Kanada. Terra Titanic, ein weiterer Song, das von ihm komponiert und produziert worden war, landete dann Mitte 1984 auf Platz 26 der deutschen Charts und Platz 1 in Italien und Spanien. Und genau diesen Song, den haben wir jetzt für euch. Deswegen Ohren auf, Musik rein.

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1: Wir hörten gerade China in Your Hand der britischen Popband Te Pau um die Sängerin Carole Decker, die ihre größten Erfolge zwischen 1987 und 1991 hatten und im Frühjahr 1987 mit Heart and Soul ihren ersten Hit landen konnten. Ihr erfolgreichster Titel jedoch wurde dann im Herbst 1987, wie eben gehört, China in Your Hand, der in Großbritannien und auch in der Schweiz die Spitzenposition erreichen konnte. In den deutschen Charts wurde Platz 2 belegt. Nachdem Mitte 1991 dann das dritte Album The Promise herauskam, das wie zuvor die anderen Alben aber nur durchschnittlichen Erfolg erzielte, zerfiel die Band und löste sich damit auf. Wir kommen nun zur amerikanischen Soul-, Funk- und Disco-Band Kool & The Gang, die weltweit mehr als 80 Millionen Alben verkauft hat und anfangs Jazz im Repertoire hatten, aber dann ganz schnell zur Soul-Musik wechselten. Nach 5 Jahren Sessionarbeit und auch einigen stilistischen Umbesetzungen nannte sich die Band dann ab 1969 Kool & The Gang. Ihr Song Cherish aus dem Jahr 1985 wurde auf ihrem 16. Album Emergency veröffentlicht, war ein Nummer 1 Hit in Kanada und landete auch in Europa unter den Top 10, bei uns in Deutschland bis auf Platz 5, der dann auch schon mal gerne als Hochzeitshymne verwendet wird. Let's

Das war gerade die britische Popband Bugs Fizz, die 1981 eigens für den Eurovision Song Contest im selben Jahr gegründet worden war. Die Idee dahinter bestand, weil ABBA 1974 und Brotherhood of Men 1976 diesen Wettbewerb gewonnen hatten, dass eine Band mit zwei männlichen und zwei weiblichen Mitgliedern die besten Siegeschancen hätten. In diesem Fall lag Großbritannien damit goldrichtig, denn Bugs Fizz gewann am 4. April 1981 mit Making Your Mind Up den ESC. Mit diesem Erfolg entschloss man sich dann auch, die Band weiter bestehen zu lassen. 1981 und 1982 gelangen mit dem eben gehörten Track The Land of Make Believe wieder ein Nummer 1-Hit in den britischen Charts. In Deutschland landeten sie damit auf der Nummer 3. Bis zum Jahr 1986 konnten sich dann noch 11 weitere Singles des Quartetts in den britischen Top 20 platzieren. Doch nach 1988 blieben die Erfolge aus. Trotzdem besteht die Band bis heute in wechselnden Besetzungen weiter, wobei Bobby G. das einzig verbliebene Gründungsmitglied in der aktuellen Formation ist. Es ist schon jedes Mal aufs Neue erstaunlich, wie schnell so eine Zeitreise immer wieder enden kann. Und daher kommen wir jetzt zum Schluss auch zum britischen Popmusik-Duo Go West, das zwischen 1985 und 1993 seine erfolgreichste Zeit hatte. Diese wurde 1982 von Peter Cox und Richard Drummey gegründet und veröffentlichten dann 1985 ihre Debütsingle We Close Our Eyes, stiegen damit in die deutschen und Schweizer Top 20 sowie in die englischen Top 10 und ist auch bis heute die erfolgreichste Go West Single in Europa. Das dazugehörige Album Go West wurde dann in Großbritannien mit Doppelplatin ausgezeichnet und bei den Brit Awards 1986 wurde das Duo als Best British Newcomer geehrt. Das war's dann auch schon wieder für heute. Ich bin jetzt raus, sage wie immer noch natürlich ganz brav Tschüss, Ciao, Au revoir sowie Goodbye und wünsche euch noch weiterhin gute Unterhaltung hier im Programm bei Novum FM und bis bald.

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1: Mit Julia Fritz. Der Blick der Weltpolitik richtet sich derzeit nach China. Dort ist US-Präsident Trump zu Besuch. Zum Auftakt richteten Trump und Chinas Staatschef Xi betont freundliche Worte aneinander. Obwohl die beiden größten Volkswirtschaften der Welt weiter in einem Handelskonflikt stecken. Trump wird von einer Wirtschaftsdelegation begleitet. Mit dabei ist unter anderem der Chef des Chip-Herstellers Nvidia. Dessen Halbleiter gelten als besonders wichtig für die Entwicklung künstlicher Intelligenz. Über die geplante Reform der gesetzlichen Krankenkassen wird weiter gestritten. Das Bundeskabinett hatte die Pläne bereits auf den Weg gebracht. Ärztepräsident Reinhardt warnte zuletzt davor, die Reform durchs Parlament zu drücken. Jetzt reagiert der Chef des GKV-Spitzenverbands. Blatt fordert, die Bundesregierung müsse den Kurs halten. Notwendige Änderungen seien schon viel zu lange verschoben worden. Ärzteverbände kritisieren unter anderem, die Reform könne unbezahlte Mehrarbeit für Ärztinnen und Ärzte bedeuten. Außerdem fordern sie mehr Steuergeld für das Gesundheitssystem. Der Normenkontrollrat übt scharfe Kritik am neuen Heizungsgesetz der Bundesregierung. NKR-Chef Göbel nannte den Entwurf in der Bild eines der praxisfernsten Vorhaben der vergangenen Jahre. Der Text sei schwer verständlich und für Betroffene kaum nachvollziehbar. Kern des neuen Entwurfs ist, dass die bisherige starre 65%-Pflicht für erneuerbare Energien entfällt. Lidl ruft Schokoladenstreusel zurück. Grund ist eine mögliche Belastung mit Salmonellen. Betroffen sind Bell Barke Schokoladenstreusel in der 400-Gramm-Packung, die in mehreren Bundesländern verkauft wurden. Genauere Angaben zu den betroffenen Chargen gibt es auf lebensmittelwarnung.de. Soweit die Meldungen.
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1: Heute bleibt es in Deutschland für Mitte Mai ungewöhnlich kühl und wechselhaft. Es gibt viele Wolken, dazu immer wieder Schauer und einzelne Gewitter. Zwischendurch kann sich regional auch mal die Sonne zeigen. Die Temperaturen erreichen meist nur 10 bis 12 Grad. In Schauernähe kann es zeitweise böig werden.
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1: Mit Julia Fritz. Der Blick der Weltpolitik richtet sich derzeit nach China. Dort ist US-Präsident Trump zu Besuch. Zum Auftakt richteten Trump und Chinas Staatschef Xi betont freundliche Worte aneinander. Obwohl die beiden größten Volkswirtschaften der Welt weiter in einem Handelskonflikt stecken. Trump wird von einer Wirtschaftsdelegation begleitet. Mit dabei ist unter anderem der Chef des Chip-Herstellers Nvidia. Dessen Halbleiter gelten als besonders wichtig für die Entwicklung künstlicher Intelligenz. Über die geplante Reform der gesetzlichen Krankenkassen wird weiter gestritten. Das Bundeskabinett hatte die Pläne bereits auf den Weg gebracht. Ärztepräsident Reinhardt warnte zuletzt davor, die Reform durchs Parlament zu drücken. Jetzt reagiert der Chef des GKV-Spitzenverbands. Blatt fordert, die Bundesregierung müsse den Kurs halten. Notwendige Änderungen seien schon viel zu lange verschoben worden. Ärzteverbände kritisieren unter anderem, die Reform könne unbezahlte Mehrarbeit für Ärztinnen und Ärzte bedeuten. Außerdem fordern sie mehr Steuergeld für das Gesundheitssystem. Der Normenkontrollrat übt scharfe Kritik am neuen Heizungsgesetz der Bundesregierung. NKR-Chef Göbel nannte den Entwurf in der Bild eines der praxisfernsten Vorhaben der vergangenen Jahre. Der Text sei schwer verständlich und für Betroffene kaum nachvollziehbar. Kern des neuen Entwurfs ist, dass die bisherige starre 65%-Pflicht für erneuerbare Energien entfällt. Lidl ruft Schokoladenstreusel zurück. Grund ist eine mögliche Belastung mit Salmonellen. Betroffen sind Bell-Barke Schokoladenstreusel in der 400-Gramm-Packung, die in mehreren Bundesländern verkauft wurden. Genauere Angaben zu den betroffenen Chargen gibt es auf lebensmittelwarnung.de. Soweit die Meldungen.
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1: Heute bleibt es in Deutschland für Mitte Mai ungewöhnlich kühl und wechselhaft. Es gibt viele Wolken, dazu immer wieder Schauer und einzelne Gewitter. Zwischendurch kann sich regional auch mal die Sonne zeigen. Die Temperaturen erreichen meist nur 10 bis 12 Grad. In Schauernähe kann es zeitweise böig werden.
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mit Julia Fritz. In Erkelenz sind bei einem Verkehrsunfall 3 Menschen verletzt worden. Ein 20-jähriger Autofahrer fuhr von einem Grundstück auf die Gewerbestraße Süd und stieß dort mit dem Wagen einer 54-jährigen Frau zusammen. Ihr Auto wurde gegen einen Baum

0: geschleudert. Die Frau wurde schwer verletzt ins Krankenhaus gebracht. Zwei weitere Menschen erlitten leichte Verletzungen. In Hückelhofen-Kleingladbach hat am Sonntagabend ein Holzstapel vor einem Wohnhaus gebrannt. Anwohner bemerkten das Feuer in der Straße Eschenbroich und konnten es selbst löschen. Verletzt wurde niemand, größerer Gebäudeschaden entstand nach ersten Erkenntnissen nicht. Die Polizei ermittelt zur Brandursache. In Heinsberg ist ein 17-jähriger E-Scooter-Fahrer schwer gestürzt. Der Jugendliche war am Dienstagmorgen auf dem Radweg der Gladbacher Straße unterwegs. Nach ersten Erkenntnissen kam er ohne Fremdeinwirkung zu Fall und erlitt lebensgefährliche Verletzungen. Die Polizei ermittelt zur Ursache des Sturzes. Soweit die Meldungen.
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0: In der Nacht bleibt es in der Region Heinsberg meist stark bewölkt und kühl. Vereinzelt sind noch Schauer möglich. Die Temperaturen sinken auf etwa 6 bis 3 Grad. Am Donnerstag bleibt es kühl und wechselhaft. Früh am Morgen kann es kurze Schauer geben, am Nachmittag sind weitere Schauer und einzelne Gewitter möglich. Die Höchstwerte liegen bei etwa 11 Grad. Dazu kann es zeitweise böig werden. Bis zum Abend gilt eine Warnung vor Windböen. In Schauernähe sind auch Sturmböen möglich.
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1: Mit Julia Fritz. Der Blick der Weltpolitik richtet sich derzeit nach China. Dort ist US-Präsident Trump zu Besuch. Zum Auftakt richteten Trump und Chinas Staatschef Xi betont freundliche Worte aneinander. Obwohl die beiden größten Volkswirtschaften der Welt weiter in einem Handelskonflikt stecken. Trump wird von einer Wirtschaftsdelegation begleitet. Mit dabei ist unter anderem der Chef des Chip-Herstellers Nvidia. Dessen Halbleiter gelten als besonders wichtig für die Entwicklung künstlicher Intelligenz. Über die geplante Reform der gesetzlichen Krankenkassen wird weiter gestritten. Das Bundeskabinett hatte die Pläne bereits auf den Weg gebracht. Ärztepräsident Reinhardt warnte zuletzt davor, die Reform durchs Parlament zu drücken. Jetzt reagiert der Chef des GKV-Spitzenverbands. Blatt fordert, die Bundesregierung müsse den Kurs halten. Notwendige Änderungen seien schon viel zu lange verschoben worden. Ärzteverbände kritisieren unter anderem, die Reform könne unbezahlte Mehrarbeit für Ärztinnen und Ärzte bedeuten. Außerdem fordern sie mehr Steuergeld für das Gesundheitssystem. Der Normenkontrollrat übt scharfe Kritik am neuen Heizungsgesetz der Bundesregierung. NKR-Chef Göbel nannte den Entwurf in der Bild eines der praxisfernsten Vorhaben der vergangenen Jahre. Der Text sei schwer verständlich und für Betroffene kaum nachvollziehbar. Kern des neuen Entwurfs ist, dass die bisherige starre 65%-Pflicht für erneuerbare Energien entfällt. Lidl ruft Schokoladenstreusel zurück. Grund ist eine mögliche Belastung mit Salmonellen. Betroffen sind Bellbake Schokoladenstreusel in der 400-Gramm-Packung, die in mehreren Bundesländern verkauft wurden. Genauere Angaben zu den betroffenen Chargen gibt es auf lebensmittelwarnung.de. Soweit die Meldungen.
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1: Heute bleibt es in Deutschland für Mitte Mai ungewöhnlich kühl und wechselhaft. Es gibt viele Wolken, dazu immer wieder Schauer und einzelne Gewitter. Zwischendurch kann sich regional auch mal die Sonne zeigen. Die Temperaturen erreichen meist nur 10 bis 12 Grad. In Schauernähe kann es zeitweise böig werden.
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Heute am Donnerstag Christi Himmelfahrt. Ja, mein Lieben, es ist ja nicht nur Christi Himmelfahrt, es ist auch Vatertag. Und das soll natürlich gebührend gefeiert werden. Viele von euch werden bestimmt schon unterwegs sein und, wie sagt man so schön, auf Männertour. Viele sagen natürlich auch, zum Beispiel im Osten Deutschlands heißt das Männertag. Naja, lassen wir das mal lieber. Ich hoffe, euch geht es gut. Mir geht es sehr gut, denn ich darf auch heute wieder für euch von 14 bis 16 Uhr im Studio stehen. Und musikalisch bewegen wir uns in einem richtig weiten Range. Von den 70ern bis heute ist ziemlich viel dabei. Mein Name ist Yannick David, ihr hört Nova FM auf der 97.1. Hier das Radio für Wassenberg.

Christi Himmelfahrt. Also auch Vatertag. Und da haben wir was ganz Lustiges gefunden im World Wide Web. Und jetzt, liebe Frauen, bitte nicht böse sein. Denn warum ist der Vatertag immer am Christi Himmelfahrt? Eine gute Frage. Weil nach dem Trinken die Rückkehr zum Ehedrachen einem Himmelfahrtskommando gleicht. Na, ob das wirklich so ist? Naja, wer weiß. Wer weiß. Also behandelt doch euren Ehemann vielleicht heute, wenn er nach Hause kommt, nicht ganz so wild.

Klassiker aus den 90ern von Edwin Collins, A Girl Like You. Heute feiern wir einen ganz bestimmten Tag, nämlich Christi Himmelfahrt. Was feiern wir da eigentlich? Eigentlich ganz einfach. Wir feiern die Rückkehr Jesu Christi als Sohn Gottes zu seinem wahren Vater in den Himmel am 40. Tag des Osterfestes. Also genau 39 Tage nach dem Ostersonntag. Christi Himmelfahrt ist seit den 1930er Jahren ein gesetzlicher Feiertag in Deutschland. Aber wir feiern nicht nur Christi Himmelfahrt, sondern wir feiern auch Vatertag. Der volkstümliche Vatertag in Deutschland hat seine Wurzeln im 19. Jahrhundert in Berlin und Umgebung. Kernelement war die Einweihung der Jüngeren in die Ursinnen der Männlichkeit. Er wird vor allem in Ostdeutschland auch als Herrentag bezeichnet. Traditionell machen die Herren am Vatertag eine Wanderung oder eine gemeinsame Ausfahrt. Und jetzt kommt's, bei der viel Alkohol konsumiert wird. Also ihr lieben Männer, wenn ihr uns jetzt hören könnt, macht langsam, denn der Tag ist noch lang.

0: langen Autofahrten plant man kurze Ladepausen ein. 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
0: Du gleitest dahin ohne Rütteln, du steuerst im Grunde alles mit einem Pedal. Wenn du beschleunigst, zieht das Auto sofort los, ab der ersten Sekunde. Kein Schalten, kein Kuppeln und natürlich nie wieder Tankstelle. Unabhängigkeit vom Ölpreis, man fährt abgasfrei, man fährt leise und die langfristige Kostenersparnis gibt's auch noch.
2: Der Umstieg auf ein E-Auto kann sich also nicht nur Spaß machen, sondern sich auch durchaus lohnen. Gerade weil es jetzt aktuelle einige Förderungsmöglichkeiten gibt. Weitere Infos findet ihr natürlich auch im Internet unter go-e.com.

0: aus den 80ern, die Eurythmics und Love is a Stranger.
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0: Ach ja, 11 Grad bei leichten Regen im Wassenberger Ländle heute Nacht. Bleibt es wolkig und das Thermometer fällt auf 4 Grad. Morgens mit vereinzelten Wolken starten wir in den Tag bei 4 Grad. Im weiteren Tagesverlauf kann sich mittags und auch abends die Sonne leider nicht durchsetzen, aber wir kriegen immerhin 13 Grad. In der Nacht überwiegend dichte Bewölkung. Es bleibt sogar trocken bei Werten um 5 Grad.
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0: ist sie da, die Urlaubszeit. Und da fragt man sich doch, was muss ich eigentlich alles mitnehmen, wenn ich krank werden könnte oder wenn ich Medikamente brauche. Mehr Informationen gibt es gleich nach Tiffany Aces, Avis und Vertigo.
1: Hallo Ophofen.

0: Musik von Tiffany Harris und Vertigo. Es ist ja wieder bald soweit, denn mit den steigenden Temperaturen steigt bei vielen von euch die Vorfreude auf den Urlaub. 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
3: Weißt du Bescheid, ne?

0: Die Pet Shop Boys und Suburbia. Und das war es mal wieder am Donnerstag, heute am Vatertag, an Christi Himmelfahrt, wie man das nennen will. Ja, es hat mir wieder richtig viel Spaß gemacht. Ich sage Dankeschön, dass ihr dabei gewesen seid. Wünsche euch noch viel Spaß im weiteren Programm hier auf der 97.1 Novum FM, das Radio für Wassenberg. Wir hören uns wieder nächste Woche von Dienstag bis Donnerstag, jeweils von 14 bis 16 Uhr. Also bis dann. Tschüss, euer Yannick David.
1: Hallo, Dor.

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1: Mit Julia Fritz. Der Normenkontrollrat kritisiert die Pläne für ein neues Heizungsgesetz scharf. Die Bundesregierung hatte den Entwurf gestern auf den Weg gebracht. NKR-Chef Göbel sagte der Bild, das Gesetz sei ein Paradebeispiel dafür, warum viele Menschen staatliche Regeln nicht mehr verstehen würden. Aus seiner Sicht ist der Entwurf zu kompliziert und enthält zu viele unklare Vorgaben. Auch das Heizungsgesetz der früheren Bundesregierung hatte bereits für viel Frust gesorgt. Jetzt sollen unter anderem die Regeln geändert werden, wann und in welchem Umfang erneuerbare Energien genutzt werden müssen. Steuern, Arbeitsmarkt, Rente und Bürokratieabbau. Bis zur Sommerpause will die Koalition dazu ein Reformpaket schnüren. Arbeitgeber und Gewerkschaften sollen eingebunden werden. Schon vor den ersten Gesprächen fordert Arbeitgeberpräsident Dulger mehr Tempo und echte Veränderungen. Er warnt vor reinen Spitzengesprächen ohne konkrete Ergebnisse. Streit gibt es vor allem bei den Arbeitszeitregeln. Die Arbeitgeber wollen mehr Flexibilität. Die Gewerkschaften lehnen eine Aufweichung des 8-Stunden-Tages klar ab. Die frühere Bundeskanzlerin Merkel ruft dazu auf, die Arbeit der amtierenden Bundesregierung fair zu bewerten. Dem Fokus sagte sie, die Regierung arbeite unter wirklich schwierigen äußeren Bedingungen. Merkel verwies dabei auf die Kriege in der Ukraine und im Iran. Diese hätten auch in Deutschland Folgen, unter anderem durch gestiegene Energiepreise. Rund einen Monat vor Beginn der Fußball-Weltmeisterschaft lockern die USA ihre Visabestimmungen für Fans. Nach Angaben des Außenministeriums sollen für Menschen mit gültigem WM-Ticket keine Kautionszahlungen fällig werden. Normalerweise können diese für Reisende aus rund 50 Ländern bis zu $15.000 betragen. Auf der Liste stehen vor allem Länder aus dem Nahen Osten und aus Afrika. Soweit die Meldungen.
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1: Heute bleibt es in Deutschland für Mitte Mai ungewöhnlich kühl und wechselhaft. Es gibt viele Wolken, dazu immer wieder Schauer und einzelne Gewitter. Zwischendurch kann sich regional auch mal die Sonne zeigen. Die Temperaturen erreichen meist nur 10 bis 12 Grad. In Schauernähe kann es zeitweise böig werden.
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1: Mit Julia Fritz. In Erkelenz sind bei einem Verkehrsunfall 3 Menschen verletzt worden. Ein 20-jähriger Autofahrer fuhr von einem Grundstück auf die Gewerbestraße Süd und stieß dort mit dem Wagen einer 54-jährigen Frau zusammen. Ihr Auto wurde gegen einen Baum geschleudert. Die Frau wurde schwer verletzt ins Krankenhaus gebracht. 2 weitere Menschen erlitten leichte Verletzungen. In Hückelhofen-Kleingladbach hat am Sonntagabend ein Holzstapel vor einem Wohnhaus gebrannt. Anwohner bemerkten das Feuer in der Straße Eschenbroich und konnten es selbst löschen. Verletzt wurde niemand, größerer Gebäudeschaden entstand nach ersten Erkenntnissen nicht. Die Polizei ermittelt zur Brandursache. In Heinsberg ist ein 17-jähriger E-Scooter-Fahrer schwer gestürzt. Der Jugendliche war am Dienstagmorgen auf dem Radweg der Gladbacher Straße unterwegs. Nach ersten Erkenntnissen kam er ohne Fremdeinwirkung zu Fall und erlitt lebensgefährliche Verletzungen. Die Polizei ermittelt zur Ursache des Sturzes. Soweit die Meldungen.
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1: In der Nacht bleibt es in der Region Heinsberg meist stark bewölkt und kühl. Vereinzelt sind noch Schauer möglich. Die Temperaturen sinken auf etwa 6 bis 3 Grad. Am Donnerstag bleibt es kühl und wechselhaft. Früh am Morgen kann es kurze Schauer geben, am Nachmittag sind weitere Schauer und einzelne Gewitter möglich. Die Höchstwerte liegen bei etwa 11 Grad. Dazu kann es zeitweise böig werden. Bis zum Abend gilt eine Warnung vor Windböen. In Schauernähe sind auch Sturmböen möglich.
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1: Mit Julia Fritz. Der Normenkontrollrat kritisiert die Pläne für ein neues Heizungsgesetz scharf. Die Bundesregierung hatte den Entwurf gestern auf den Weg gebracht. NKR-Chef Göbel sagte der Bild, das Gesetz sei ein Paradebeispiel dafür, warum viele Menschen staatliche Regeln nicht mehr verstehen würden. Aus seiner Sicht ist der Entwurf zu kompliziert und enthält zu viele unklare Vorgaben. Auch das Heizungsgesetz der früheren Bundesregierung hatte bereits für viel Frust gesorgt. Jetzt sollen unter anderem die Regeln geändert werden, wann und in welchem Umfang erneuerbare Energien genutzt werden müssen. Steuern, Arbeitsmarkt, Rente und Bürokratieabbau. Bis zur Sommerpause will die Koalition dazu ein Reformpaket schnüren. Arbeitgeber und Gewerkschaften sollen eingebunden werden. Schon vor den ersten Gesprächen fordert Arbeitgeberpräsident Dulger mehr Tempo und echte Veränderungen. Er warnt vor reinen Spitzengesprächen ohne konkrete Ergebnisse. Streit gibt es vor allem bei den Arbeitszeitregeln. Die Arbeitgeber wollen mehr Flexibilität. Die Gewerkschaften lehnen eine Aufweichung des 8-Stunden-Tages klar ab. Die frühere Bundeskanzlerin Merkel ruft dazu auf, die Arbeit der amtierenden Bundesregierung fair zu bewerten. Dem Fokus sagte sie, die Regierung arbeite unter wirklich schwierigen äußeren Bedingungen. Merkel verwies dabei auf die Kriege in der Ukraine und im Iran. Diese hätten auch in Deutschland Folgen, unter anderem durch gestiegene Energiepreise. Rund einen Monat vor Beginn der Fußball-Weltmeisterschaft lockern die USA ihre Visabestimmungen für Fans. Nach Angaben des Außenministeriums sollen für Menschen mit gültigem WM-Ticket keine Kautionszahlungen fällig werden. Normalerweise können diese für Reisende aus rund 50 Ländern bis zu $15.000 betragen. Auf der Liste stehen vor allem Länder aus dem Nahen Osten und aus Afrika. Soweit die Meldungen.
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1: Heute bleibt es in Deutschland für Mitte Mai ungewöhnlich kühl und wechselhaft. Es gibt viele Wolken, dazu immer wieder Schauer und einzelne Gewitter. Zwischendurch kann sich regional auch mal die Sonne zeigen. Die Temperaturen erreichen meist nur 10 bis 12 Grad. In Schauernähe kann es zeitweise böig werden.
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0: Tachchen zusammen. Schön, dass ihr dabei seid. Heute ist dieser ganz besondere Mittwoch im Kalender, der sich eigentlich schon wie ein Freitag anfühlt. Morgen Christi Himmelfahrt, harter Tag. Und wer clever geplant hat, der hat sich den Freitag direkt als Brückentag gesichert. 4 Tage frei, das ist in Deutschland inzwischen fast schon eine olympische Disziplin. Wobei das Wetter offenbar beschlossen hat, beim langen Wochenende nicht mitzumachen. Morgen maximal 11 Grad. 11. Das ist kein Grillwetter, das ist, wo ist eigentlich meine Winterjacke-Wetter? Wer da mutig das Würstchen auf den Grill legt, braucht eher Glühwein als Kräuterbutter. Und dann meldet sich auch noch der innere Monk. Ihr kennt das vielleicht, alle freuen sich aufs lange Wochenende. Und manche fragen sich erstmal, warum Wetter-Apps unterschiedliche Temperaturen anzeigen und wer den Einkaufswagen schief zurückgelassen hat. Manche haben noch ganz andere Sorgen.
1: Moin. Also ich habe auch so einige Macken. Bei mir dürfen die Lautstärken Fernseher, Radio nur rund sein oder schön. 20 geht, 22 geht, 25 geht auch. Es geht auf keinen Fall Lautstärke 23, 8 oder 7. Das geht gar nicht. Wäscheklammern müssten pärchenweise farblich zusammenpassen. Socken gibt es bei mir eine linke Socke und eine rechte Socke. Das sieht man. Ich kann nicht die linke Socke auf den rechten Fuß ziehen. Das ist eine Macke. Dann muss das Geschirrtuch, wenn es über den Griff des Backofens hängt, gerade hängen.
0: Also, eine Stunde gute Musik, gute Laune und ein bisschen Ordnung im Alltagschaos. Hier bei uns.
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0: Heute ist Mittwoch, der 13. Mai.
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0: Offenbar konnte sich der Kalender heute nicht entscheiden, ob wir lieber in den Garten, zum Bäcker, zum Zahnarzt oder aber direkt an die Cocktailbar sollen. Denn heute ist tatsächlich der Tag der Tulpen, der Tag der Zahnwurzeln, der Tag des Apfelkuchens und obendrauf auch noch der Tag des Fruchtcocktails. Also erst Blumen verschenken, dann zum Zahnarzt, danach ein großes Stück Apfelkuchen und zum Abschluss ein Fruchtcocktail zur Belohnung. Das klingt nach einem erstaunlich runden Mittwoch. Und mal Hand aufs Herz, gegen ein Stück warmen Apfelkuchen hätte heute vermutlich niemand etwas einzuwenden, außer vielleicht die Zahnwurzel. Aber dafür gibt es Fachpersonal. Euch begleiten wir entspannt durch diesen kuriosen Aktionstag Mittwoch mit der passenden Musik und garantiert kalorienfreier Unterhaltung.
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0: Gleich bei uns unser Sternblick heute am Mittwoch.

0: 11 Grad morgen, das ist übrigens genau die Temperatur, bei der Deutsche anfangen, das Grillen trotzdem durchzuziehen. Mit Jacke, Mütze und einer Hand an der Wärmflasche. Passend dazu schauen wir jetzt mal in die Sterne. Vielleicht können Sie ja mehr als unsere Wetter-Apps. Hier kommt das Wetterhoroskop für die ersten 6 Sternzeichen. Witter, Stier, Zwillinge, Krebs, Löwe und Jungfrau. Ihr solltet morgen besser alles einpacken. Sonnenbrille, Regenschirm und emotional zur Sicherheit vielleicht noch eine Wolldecke. Denn bei diesem Maiwetter gilt aktuell astrologisch heiter bis völlig verwirrt. Und genau deshalb hören wir jetzt mal nach, was die Sterne wirklich mit euch vorhaben.
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2: Zeit für einen Blick in die Sterne, die sich ausnahmsweise auch fürs Wetter zuständig fühlen. Ob Sonne, Regen oder dieses undefinierbare Irgendwas dazwischen. Das Universum hatte offensichtlich Lust auf Improvisation. Verlässliche Vorhersagen gibt's woanders. Hier gibt's kosmische Einschätzungen mit Charakterschwächen.
1: Widder.
2: Das Wetter fordert dich heraus wie ein schlecht gelaunter Fitnesscoach. Sonne und Wind liefern sich ein kleines Kräftemessen und du bist mittendrin. Spontane Wetterwechsel empfindest du nicht als Problem, sondern als persönliche Challenge. Wer braucht schon Planung, wenn man Durchsetzungsvermögen hat?
1: Stier.
2: Das Wetter testet deine Geduld und verliert dabei eindeutig. Zu viel Wind, zu wenig Gemütlichkeit. Das entspricht nicht deinem inneren Vertrag mit dem Universum. Du bevorzugst stabile Verhältnisse, am besten mit Wohlfühltemperatur. Alles andere wird kritisch beäugt und innerlich kommentiert.
1: Zwillinge.
2: Meteorologisch herrscht das gleiche Durcheinander wie in deinem Tagesablauf. Sonne, Wolken und ein paar Tropfen können sich nicht entscheiden. Du auch nicht. Das Wetter liefert dir aber immerhin genug Gesprächsstoff für mindestens 3 spontane Monologe. Smalltalk-Level, Profi.
1: Krebs.
2: Das Wetter wirkt emotionaler, als es eigentlich ist. Ein grauer Himmel fühlt sich direkt nach Seelenzustand an, selbst wenn objektiv alles okay ist. Du interpretierst da vielleicht ein bisschen viel hinein. Aber hey, Sensibilität ist schließlich auch eine Superkraft. Die Sonne weiß ganz genau, wem sie eigentlich gehören sollte. Falls Wolken auftauchen, wirken sie wie ein dramaturgischer Fehler. Du trägst das Wetter mit Würde, selbst wenn es sich nicht an die Spielregeln hält. Hauptsache, dein Auftritt bleibt strahlend.
1: Jungfrau.
2: Du beobachtest das Wetter mit wissenschaftlicher Präzision. Apps, Himmel und Gefühl werden sorgfältig abgeglichen. Dass sich das Wetter trotzdem nicht daran hält, ist unverschämt, aber innerlich bereits einkalkuliert. Vorbereitung ist alles, auch bei Chaos.
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0: Mehr Wetter gleich hier.
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0: Die nächsten 6 Sternzeichen sind dran. Also die Menschen, die morgen bei 11 Grad trotzdem sagen, ach komm, das geht noch ohne Jacke. Und 2 Stunden später suchen sie im Biergarten nach einer Decke und emotionaler Wärme. Waage, Skorpion, Schütze, Steinbock, Wassermann und Fische. Bei euch sehen die Sterne morgen vor allem eines: spontane Wetterumschwünge. Und Menschen, die grillen wollen, obwohl eigentlich eher Erbsensuppe angebracht wäre. Die kosmische Empfehlung lautet deshalb, flexibel bleiben. Im Mai 2026 kann man morgens Sonnencreme brauchen und abends über Sitzheizung nachdenken.
1: 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Waage.
2: Das Wetter kann sich einfach nicht festlegen und du fühlst dich sofort verstanden. Ein bisschen Sonne wäre nett, ein bisschen Regen auch okay. Extreme werden freundlich ignoriert. Harmonie bleibt dein Ziel. Selbst zwischen Hoch- und Tiefdruckgebiet.
1: Skorpion.
2: Dunkle Wolken wirken direkt verdächtig. Irgendwas braut sich zusammen, auch wenn es meteorologisch harmlos ist. Du genießt diese leicht dramatische Stimmung mehr, als du zugibst. Das Wetter liefert dir die perfekte Kulisse.
1: Schütze.
2: Regen, Wind oder Sonne, völlig egal. Du bist mental unterwegs, irgendwo zwischen Abenteuer und mal sehen, was passiert. Wetter ist für dich kein Hindernis, sondern Kulisse. Je unberechenbarer, desto besser.
1: Steinbock.
2: Das Wetter interessiert dich nur, wenn es Pläne sabotiert. Tut es ein bisschen. Du nimmst das stoisch hin und machst trotzdem weiter. Beschweren kommt später, intern und sehr strukturiert.
1: Wassermann.
2: Das Wetter folgt keinem klassischen Muster, was du sehr sympathisch findest. Normale Vorhersagen sind dir zu langweilig. Du erkennst kreative Freiheit, wo andere nur Chaos sehen. Irgendwie inspirierend, irgendwie nass.
1: Fische.
2: Du nimmst das Wetter eher wahr als zur Kenntnis. Ein Windstoß fühlt sich gleich poetisch an, ein paar Tropfen nach Weltschmerz. Realität und Stimmung verschwimmen ein wenig. Aber genau darin fühlst du dich erstaunlich wohl.
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0: Vielen Dank, Franziska. Gleich Thema bei uns. Sommerzeit ist Reisezeit.

0: Sommerzeit ist Reisezeit und viele überlegen gerade, wohin soll es gehen? Zwischen klassischen Strandurlaub und Fernreise gibt es eine Variante, die beides verbindet. Eine Kreuzfahrt. Warum hier Entdecken und Entspannen ganz leicht zu kombinieren sind, das weiß Jonas Wolbert.
1: Kreuzfahrten liegen im Trend, weil sie unterschiedliche Reiseerlebnisse miteinander verbinden. 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
2: 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Andere denken den Sommer bewusst etwas weiter, zum Beispiel mit Südamerika-Reisen im Winter.
1: Auch die Abläufe an Bord sind so gestaltet, dass Reisende ihren Tag flexibel nutzen können.
2: Ich kann mich jederzeit entscheiden, wie aktiv ich sein möchte und wonach mir der Sinn steht. 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Hier kommt die Erholung quasi wie von selbst.
1: Wer in seinen Koffer Kleidung für verschiedene Anlässe packt, ist bestens für alles gerüstet.
2: Für einen Rundum-Sorglos-Urlaub ist natürlich immer eine gute Planung wichtig, aber auch bewusst etwas Flexibilität im Hinterkopf behalten. 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
0: 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Welche bei uns die Veranstaltungshinweise fürs Wochenende.

0: Nun gibt es das hier.
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0: Nächsten Sonntag wird es grün, bunt und richtig gemütlich hier bei uns in Wassenberg. Der Gartenzauber lädt am kommenden Sonntag von 11 bis 17 Uhr auf dem Pontorsonplatz am Naturparktor ein. Freut euch auf jede Menge Pflanzen, Kräuter, Obstbäume, ausgefallene Tomaten und Chilisorten. Dazu regionale Produkte wie Honig, Spargel und Erdbeeren. Außerdem gibt es Tipps für Garten und Balkon, kreative Mitmachaktionen für Kinder und Erwachsene sowie Führungen durch den Gartenpark und den Wassenberger Wald. Der Eintritt, der ist frei und parallel läuft auf dem Rostock Platz auch noch der beliebte Büchermarkt. Also perfektes Programm für einen entspannten Sonntag hier bei uns in Wassenberg. Der Heimatring Miel Altmiel lädt ein und zwar am kommenden Sonntag von 14 bis 17 Uhr am Internationalen Tag des Museums. Das Ganze wird mit Kaffee und Kuchen gegen eine kleine Spende abgerundet. Das Museum befindet sich neben dem Feuerwehrgerätehaus auf der Schulstraße 1 in Miel. Uns kann man schreiben in gewohnter Weise per Mail.
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1: Mit Julia Fritz. Chinas Staatschef Xi Jinping hat im Gespräch mit US-Präsident Donald Trump vor einem Konflikt um Taiwan gewarnt. Wenn die Taiwan-Frage schlecht behandelt werde, könne es zu Spannungen oder sogar zu einem Konflikt zwischen China und den USA kommen, sagte Xi nach Angaben der staatlichen Nachrichtenagentur Xinhua in Peking. Das könne die Beziehungen beider Länder in eine äußerst gefährliche Lage bringen. Der Umgang mit Taiwan sei die wichtigste Frage in den Beziehungen zwischen China und den USA. Das US-Verteidigungsministerium hat offenbar die Entsendung von mehr als 4000 Soldaten nach Europa gestoppt. Das berichten mehrere US-Medien, darunter das Wall Street Journal. Eigentlich sollten die Soldaten im Rahmen einer regulären Rotation in Polen stationiert werden. Die Entscheidung sei bei einem Treffen des Europakommandos der US-Streitkräfte mit Vertretern des Heeres mitgeteilt worden. Die Bundesregierung reagiert gelassen auf Buhrufe und Pfiffe gegen Kanzler Friedrich Merz beim DGB-Kongress. Regierungssprecher Stefan Cornelius nannte die Reaktion der Delegierten menschlich. Das Land sei in einer krisenhaften Lage, viele Menschen seien verunsichert. Merz hatte beim Bundeskongress des Deutschen Gewerkschaftsbundes für tiefgreifende Sozialreformen geworben und dafür deutlichen Protest aus dem Saal bekommen. Der Hersteller der Playmobil-Figuren hat erneut deutlich weniger Umsatz gemacht. Die Horst Brandstätter Group aus Zirndorf bei Nürnberg meldete für das Geschäftsjahr 2024/2025 Einnahmen von 409 Millionen Euro. Im Jahr davor waren es noch 490 Millionen Euro. Zum Vergleich, im Geschäftsjahr 2020/2021 lag der Umsatz noch bei rund 760 Millionen Euro. Soweit die Meldungen.
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2: In der Nacht bleibt es in Deutschland meist stark bewölkt und gebietsweise nass. Örtlich sind weitere Schauer unterwegs, vereinzelt auch Gewitter. Die Temperaturen sinken vielerorts auf etwa 7 bis 3 Grad. Stellenweise wird es noch etwas kühler. Am Freitag bleibt es wechselhaft, aber etwas milder. Es gibt einen Mix aus Wolken, etwas Sonne und einzelnen Schauern oder kurzen Gewittern. Die Höchstwerte liegen meist zwischen 14 und 17 Grad.
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ist 2 Uhr. 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